0: Wir lassen den Atem strömen.
1: 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Respira.
0: Wir atmen ein und